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1: Mit Hannes Harp. Wer online bestellt, könnte schon bald mehr zahlen müssen. Davor warnt heute der Handel. Der Grund ist die neue EU-Verpackungsverordnung. Die soll besonders für kleinere Händler für zusätzliche Kosten sorgen. Einzelne Händler sollen ihren EU-Versand bereits gestoppt haben. Die Verpackungsverordnung gilt seit Mittwoch und soll dafür sorgen, dass Verpackung häufiger wiederverwertet wird, sowie Müll reduziert wird. Das ist doch gut, sagt der Handel. Wie das aber umgesetzt werden soll, da müsse die Politik dringend nachbessern. Arbeit in Österreich ist im EU-Vergleich richtig teuer. Bei den Arbeitskosten liegt Österreich im Vergleich im Spitzenfeld, zeigt eine neue Studie des Instituts für Makroökonomie und Konjunkturforschung. Im Schnitt liegen die Arbeitskosten in der EU bei 34,70 Euro pro Stunde. Mit 46,30 Euro liegt Österreich in der EU auf Platz 5. Die Arbeitskosten sind zwar zuletzt langsamer gestiegen als in den Jahren davor, in Österreich aber eben trotzdem stärker als etwa in Deutschland. Die Regierung will deswegen die Lohnnebenkosten senken. Wie den Bauern gegen die Dürre helfen, darüber streitet die Regierung nach wie vor. Auch ein Treffen der Regierungsparteien heute Vormittag hat da keine Lösung gebracht. Landwirtschaftsminister Totschnig von der ÖVP will auch Hilfsgelder für Landwirte, die nicht gegen Dürre versichert sind. SPÖ und NEOS sagen nein, das gebe das Budget nicht her. Radfahren wird in Österreich beliebter. Jeder Zehnte radelt täglich oder fast täglich, fast ein Drittel mehrmals pro Woche. Immerhin gelegentlich fahren über zwei Drittel mit dem Rad, zeigt die neueste Studie Aktive Mobilität des Verkehrsministeriums. Der Österreich-Schnitt ist im Vergleich zu vor drei Jahren leicht gestiegen. Am häufigsten am Rad sitzen übrigens die Menschen in Vorarlberg und Salzburg. Hier radelt etwa jeder Fünfte täglich.
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1: Mit Hannes Harp. Wer online bestellt, könnte schon bald mehr zahlen müssen. Davor warnt heute der Handel. Der Grund ist die neue EU-Verpackungsverordnung. Die soll besonders für kleinere Händler für zusätzliche Kosten sorgen. Einzelne Händler sollen ihren EU-Versand bereits gestoppt haben. Die Verpackungsverordnung gilt seit Mittwoch und soll dafür sorgen, dass Verpackung häufiger wiederverwertet wird, sowie Müll reduziert wird. Das ist auch gut, sagt der Handel. Wie das aber umgesetzt werden soll, da müsse die Politik dringend nachbessern. Arbeit in Österreich ist im EU-Vergleich richtig teuer. Bei den Arbeitskosten liegt Österreich im Vergleich im Spitzenfeld, zeigt eine neue Studie des Instituts für Makroökonomie und Konjunkturforschung. Im Schnitt liegen die Arbeitskosten in der EU bei 34,70 Euro pro Stunde. Mit 46,30 Euro liegt Österreich in der EU auf Platz 5. Die Arbeitskosten sind zwar zuletzt langsamer gestiegen als in den Jahren davor, in Österreich aber eben trotzdem stärker als etwa in Deutschland. Die Regierung will deswegen die Lohnnebenkosten senken. Wie den Bauern gegen die Dürre helfen, darüber streitet die Regierung nach wie vor. Auch ein Treffen der Regierungsparteien heute Vormittag hat da keine Lösung gebracht. Landwirtschaftsminister Totschnig von der ÖVP will auch Hilfsgelder für Landwirte, die nicht gegen Dürre versichert sind. SPÖ und NEOS sagen nein, das gebe das Budget nicht her. Radfahren wird in Österreich beliebter. Jeder Zehnte radelt täglich oder fast täglich, fast ein Drittel mehrmals pro Woche. Immerhin gelegentlich fahren über zwei Drittel mit dem Rad, zeigt die neueste Studie Aktive Mobilität des Verkehrsministeriums. Der Österreich-Schnitt ist im Vergleich zu vor 3 Jahren leicht gestiegen. Am häufigsten am Rad sitzen übrigens die Menschen in Vorarlberg und Salzburg. Hier radelt etwa jeder Fünfte täglich.
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1: Mit Martina Steidl. Hunderte Feuerwehrleute haben den neuerlichen Brand im Föhrenwald in St. Egiden am Steinfeld in Niederösterreich am Abend noch unter Kontrolle gebracht. Etwa 250 vorsorglich evakuierte Bewohner der Gemeinde Neusiedl am Steinfeld haben wieder in ihre Häuser zurückkehren dürfen. Erst in der Vorwoche hatte sich ein Feuer in einem anderen Gebiet des Föhrenwalds auf rund 100 Hektar ausgebreitet. Angespannte Lage in Ceuta. Nur 2 Wochen nach dem Massenansturm von zigtausenden Migranten bereitet sich die spanische Nordafrika-Exklave auf einen erneuten Ansturm vor. Seit über einer Woche gibt es Aufrufe über die sozialen Medien, einen neuen Versuch zu starten, über Ceuta auf das spanische Festland zu kommen. Migrationsforscherin Judith Kohlenberger sieht aber keine unmittelbare Gefahr.
2: Weil von beiden Seiten die Sicherheitskräfte aufgestockt wurden und weil man auch versucht, in die Bewusstseinsbildung zu gehen. Also gerade jungen Marokkanern auch verdeutlicht, dass das, was sie vielleicht im Internet gelesen haben, nämlich wenn sie den Grenzübertritt geschafft haben oder übers Meer geschwommen sind und in Ceuta ankommen, dass sie dann nicht automatisch einen Aufenthaltstitel erhalten.
1: Spanien ist dennoch mit mehr Polizei und Militär vor Ort. Auch auf marokkanischer Seite wurde der Grenzschutz verstärkt. Erst Ende Juli waren in Ceuta binnen weniger Stunden rund 70.000 Menschen über die Grenze gekommen. In den USA hat ein Fluglotse nur knapp eine Katastrophe verhindern können. 2 Flugzeuge mit demselben Rufzeichen waren wegen Verspätungen gleichzeitig im selben Luftraum zwischen Chicago und Phoenix unterwegs. Der Fluglotse hat die beiden Namen aber durch genaue Anweisungen sicher aneinander vorbeileiten können. Für den LASK läuft es in der neuen Saison weiter wie geschmiert. Der Double-Champion hat das Oberösterreich-Duell gegen Ried gestern klar mit 4:1 für sich entschieden und damit auch das 3. Spiel in der Fußball-Bundesliga gewonnen. Damit tankt die Truppe von Coach Kübauer auch viel Selbstvertrauen vor dem Playoff-Hinspiel zur Champions League am Mittwoch beim schottischen Meister Celtic Glasgow.
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4: Einen wunderschönen guten Morgen, geschätzte Hörerinnen und Hörer von Radio VM1. Ja, es ist wieder soweit. Wir haben Samstag 8 Uhr und somit wird wieder gemeinsam gefrühstückt. Und heute mit einer ganz besonderen Person. Petra Böck sitzt da mir gegenüber. Sie wirkt frisch und munter. Sie freut sich auf eine 2-stündige Sendung mit uns allen. Es gibt da tolle Musi. Und liebe Petra, wir dürfen ganz viel über dein Leben erfahren. Aber für mich das Allerwichtigste, wie geht's da? Wir haben uns schon längere Zeit nicht mehr gesehen. Umso größer ist meine Freude. Ich hoffe, dir geht's gut und es passt alles bei dir.
5: Ja, danke. Und ich möchte auch alle Hörerinnen und Hörer von Radio VM1 recht herzlich grüßen. Und ich freue mich, Daniel, dass wir heute das Interview haben.
4: Hören Sie sich diese angenehme Stimme an. Sie kann nicht nur gut sprechen, sondern vor allem sehr, sehr gut singen. Und liebe Petra, ich habe da mal ein bisschen nachgelesen. Es war im fünften Jahr deiner Kindheit, wo du dir gedacht hast, ja, die Musik gefällt mir sehr, sehr gut. Also du bist eigentlich, wenn man das so sagen darf, mit der Musik und mit dieser Liebe hinsichtlich zur Musik tatsächlich aufgewachsen.
5: Ja, das ist richtig. Ich habe mit 5 Jahren begonnen. Ich war in der Musikschule statt im Kindergarten, so wie die anderen, und habe dort schon im Chor gesungen und habe mit Blockflöte angefangen. Und in 2 Jahren drauf dann die Gitarre und 1 Jahr später drauf dann Klavier. Und so habe ich die Musikschule eben dann für einige Jahre besucht, bis ich dann den Sprung gehabt habe ins Konservatorium. Da war ich dann 10 Jahre und habe die Gesangsausbildung dort genossen. Aber da habe ich dann gesagt, die Klassik ist jetzt nicht wirklich meins. Ich möchte ein bisschen so volkstümlicher Schlager, Volksmusik und diesen Werdegang haben. Das habe ich schon gewusst, was ich möchte.
4: Ja, sie kann unglaublich viel. Sie ist eine sehr, sehr vielseitige Dame in unserem Musikgeschäft. Und all das werden wir Ihnen in den nächsten 2 Stunden beweisen. Lassen Sie uns gemeinsam reinstarten. Gleich hören Sie auch dann die erste ganz besondere Melodie von der Petra Böck und eben vieles mehr. Schön, dass Sie mit uns gemeinsam aufstehen. Nur hier bei uns auf Radio VM1.

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1: Liebe Zuhörerinnen und Zuhörer, heute am Fest Maria Himmelfahrt. Jeder Mensch trägt eine eigene Geschichte. Manchmal begegnen wir einem Menschen und bilden uns sofort eine Meinung. Wir sehen einen kurzen Augenblick und glauben vielleicht, den ganzen Menschen zu kennen. Doch in Wirklichkeit kennen wir fast immer nur einen kleinen Ausschnitt. Wir wissen nicht, welche Sorgen jemand mit sich trägt, welche Enttäuschungen jemand erlebt hat, welche Mitteilungen jemand gerade bekommen hat, welche Träume unerfüllt geblieben sind oder welche Last jemanden gerade beschäftigt. Vielleicht wirkt ein Mensch deshalb unfreundlich auf andere, weil er gerade eine schwere oder schlimme Nachricht erhalten hat. Vielleicht schweigt jemand, nicht weil er nichts zu sagen hätte, sondern weil ihm die Worte fehlen. Jeder Mensch trägt seine eigene Geschichte in sich. Wir kennen sie nicht, aufgrund weniger Augenblicke oder wegen des sogenannten ersten Eindruckes. Und keine Lebensgeschichte gleicht der anderen. Vielleicht hilft uns dieser Gedanke, etwas liebevoller miteinander umzugehen, etwas geduldiger, etwas verständnisvoller und auch etwas offener. Jesus hat den Menschen nie nur von außen betrachtet, er hat hinter die Fassade geschaut. Vielleicht ist das auch für uns eine gute Einladung, nicht vorschnell zu urteilen, sondern zuerst zu versuchen, den Menschen in seiner Gesamtheit zu sehen, ihm Zeit zu geben, sich zu outen, sich mitzuteilen, sich zu stärken. Denn hinter jedem Gesicht verbirgt sich eine Geschichte, und jede Geschichte verdient Respekt.

0: Für den heutigen Himmelfahrtstag wünsche ich Ihnen, wo viele Menschen sich auf den Weg an die Wallfahrtsorte begehen, den Segen der himmlischen Gottesmutter Maria. Pfarrer Franz Brey.
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0: aus der Edelbrennerei Pipifein kommt heute diese Frühstückssendung, meine sehr geschätzten Hörerinnen und Hörer. Und das Schöne dabei, die Petra Böck sitzt mir nach wie vor gegenüber. Das wird sie hoffentlich noch lange tun. Und Petra, an dieser Stelle dürfen wir gleich einmal ein kräftiges Dankeschön ausrichten an die Mama. Denn die Mama war grundlegend entscheidend, dass es mit dir so steil bergauf gegangen ist. Denn ich glaube, sie hat dich bei irgendeinem großartigen Wettbewerb angemeldet, oder? Ganz zu Beginn deiner musikalischen Karriere.
1: Ja, das ist richtig. Ich meine, wir haben immer ein bisschen Familienmusik gemacht, meine Eltern und ich. Und dann hat sie gemeint, mach einmal mit bei dem österreichischen Jodelwettbewerb. Und sie hat mich dann angemeldet. Und es war auch bei uns in der Steiermark, in Deutschlandsberg, in der Choralmhalle damals. Und da waren 20 Teilnehmerinnen.

0: Und zur Pflicht war der Erzherzog Johann Jodler. Ui. Da habe ich aber eine ganz, ganz gute Lehrerin gehabt. Das war die Gisella Meisenbichler, von der habe ich das übernommen, wo sie gesagt hat, Petra, den musst du singen, weil du hast das Potenzial, du hast die Stimme und ich glaube, das kann gut funktionieren. Und als Kür habe ich mir dann ausgesucht, so wie beim Eislaufen, von der Nachtigall habe ich das Jodeln gelernt. Und mit diesen zwei Titeln habe ich dann von allen 20 eben gewonnen und dann ist es losgegangen mit der ganzen Karriere.
1: Das bedeutet, mit diesem einen Sieg, mit dieser einen Auszeichnung, hat es dann alles irgendwie so richtig Fahrt aufgenommen. Das kann man sich heutzutage gar nicht mehr vorstellen, oder?
0: Wir haben heute andere Zeiten. Damals waren es natürlich auch andere. Ich würde sagen, vielleicht ein bisschen leichtere. Aber dann hat es angefangen in die große, weite Welt hinaus. Ich habe inzwischen die ganze Welt gesehen und in Europa auch. Aber China und Japan würde noch fehlen, man weiß es ja nicht. Aber ich bin zufrieden, so wie es bisher eigentlich gelaufen ist.
1: Über diese großen Erfolge, über deine Reisen, über all das plaudern wir gleich. Aber natürlich wollen wir für unsere VM1-Freunde zu Hause jetzt gleich einmal Petra Böck musikalisch auflegen. Und du hast da gedacht, das passt ziemlich gut zum gemeinsamen Frühstück. Ein Titel von dir, der sich da nennt?
0: Grüß Gott, meine Freunde.

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1: Das Frühstück, das kommt bald, vielleicht ist es bei Ihnen zu Hause schon auf dem Tisch gelandet. Wir machen die beste Musik für Sie und wir haben die beste Unterhaltung. Heute sprechen wir mit Petra Böck und liebe Petra, wir sind in der ersten speziellen Rubrik angekommen. Da geht es um einen deiner persönlichen Lieblingsplätze. Du wirst uns gleich verraten, du hast mit deinem musikalischen Können ja fast die ganze Welt eben bereisen dürfen, haben wir schon gehört. Aber wo du genau warst, da werden wir nochmals genauer darüber sprechen. Aber gibt's daheim für dich in deiner Steiermark so einen sogenannten Lieblingsplatz?
2: Naja, nicht richtig jetzt einen Lieblingsplatz, aber ich würde sagen, so durch den Wald zu spazieren, da kann man sich richtig Kraft und Energie tanken.
1: Ja, und diese Kraft, die hast du nach wie vor, dass du sagst, du bist kreativ, du bist ehrgeizig, du liebst die Musik, du liebst das, was du tust. Und nochmals zurückzukommen zu diesen Reisen. Die ganze Welt hast du gesehen. Gibt's ein Land, wo du sagst, ja, da war ich mit meiner Musik unterwegs, wo sie nie mehr vergessen wird, wo ich vielleicht die Leute selber nicht mehr vergessen kann oder auch das wunderschöne Land?
2: Ja, das war Australien. Das war ein Highlight. Das kann man sich nicht vorstellen. Also, viele Deutsch-Österreicher, die ausgewandert sind und trotzdem dann immer wieder auf Englisch herüber, Petra, Petra, once more, please. Und 20.000 Menschen konnte ich dort begeistern.
1: Unglaublich, kann man sich gar nicht vorstellen. Da kommt eine aus Österreich, aus der Steiermark, die jodelt auf und begeistert die Welt. Apropos begeistern, liebe Petra, du hast heute einige Musikwünsche mitgebracht. Ich freue mich unglaublich. Und du hast dir gedacht, wir sind zu Gast da in der Edelbrennerei Pippifein in der Weststeiermark, in der Lipizzaner Heimat. Und da darf diese Gruppe nie fehlen.
2: Ja, und das ist das Schneiderwirt-Trio.
1: Das machen wir sehr gerne. Ihnen zu Hause nochmals einen schönen guten Morgen. Gleich geht es ganz, ganz spannend hier bei uns weiter. Also bleiben Sie unbedingt mit dabei.

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0: Ich hoffe, Sie haben eine große Freude mit dieser Sendung. Wir bekommen darauf ganz viele Rückmeldungen. Liebe Petra, ich glaube, Rückmeldungen hat es für dich auch viele gegeben. Da gewinnt eine ganz junge Dame solch einen Wettbewerb. Jodlerprinzessin. Gibt es da eigentlich einen Unterschied zwischen Jodlerkönigin und Prinzessin?
1: Ja, wir haben da einen Punkt Unterschied gehabt, deswegen. Aber das hat eigentlich damit nichts zu tun gehabt. Die Karriere hat begonnen. Let's go, würde ich sagen. Ja, und nicht nur das Jodeln allein, sondern auch der volkstümliche Schlager, was den Platz eingenommen hat bei mir.
0: Jetzt gewinnt man diesen Wettbewerb, man ist auf einmal amtsbekannt. Früher, hast du gesagt, war das noch anders. Da war das Fernsehen vielleicht 10-mal so viel wert, das Radio um einiges auch mehr wert. Wir sind trotzdem unglaublich bemüht hier auf Radio vor allem 1. Und dann beginnt man eben, sich die größten Bühnen zu teilen. Wie verkraftet man das Ganze? Wie verarbeitet man das auf einmal alles, was da auf einem zukommt?
1: Ja, man verarbeitet eigentlich nach dem Auftritt erst richtig, weil zuerst musst du ja arbeiten, mit den Menschen arbeiten und da ist man noch nicht so fokussiert auf das Ganze. Aber wenn die Veranstaltung vorbei ist und der Auftritt vorbei ist, dann kommt es alles erst wieder und dann kann man richtig gut genießen.
0: Petra, und es stimmt tatsächlich, ich höre das nämlich immer wieder, egal wo du bist, ob es auf Besuch ist bei deinen Freunden oder in einem Gasthaus oder bei einem Buschenschank, wenn man dich erkennt und wenn man sagt, meine Güte, du bist ja die so gut jodelt, mit ein bisschen Glück bekommt man immer von dir eine kleine Kostprobe, egal wo.
1: So ist es, Daniel, und das wäre jetzt zum Frühstück auch, glaube ich, gut, oder?
0: Wollen wir das wirklich machen? Also das wurde überhaupt nicht abgesprochen, aber damit Sie vielleicht jetzt sofort aus den Federn hüpfen, bevor Sie es ja nicht noch geschafft haben. Ich würde es nicht tun, das Jodeln, ich überlasse es der absoluten Expertin. Nur ein paar Sekunden, aber damit wir auch zeigen, was unsere Künstler wirklich können. Bitte schön, Petra.
1: Ich wecke jetzt alle auf mit meinem Unplugged-Jodler.

0: Die liebe Petra Böck, die wird heute mit uns noch gemeinsam einige Minuten frühstücken. Petra, ganz wichtige Frage. Du siehst blendend aus, bist top motiviert. Wie läuft bei dir normalerweise im Alltag ein Frühstück ab?
1: Ja, das Frühstück ist bei mir eigentlich das Wichtigste, okay. Muss ich sagen, weil ich betreibe auch Sport und da ist das wichtig. Stehe dann schon in der Früh am Tennisplatz, haben ein rasantes Mixdoppel oder ein Damendoppel und da muss ich ordentlich gefrühstückt haben, weil sonst bin ich nicht richtig motiviert.
0: Also ich sage dir eins, ehrlich, auch hier im Radio, vormittags spiele ich um eine Klasse schlechter wie am Abend, aber das liegt wahrscheinlich auch an meinem Nachtleben seit vielen Jahren. Liebe Petra, lass uns eins noch besprechen. Dieses Jodeln ist ja mittlerweile ein absolutes Kulturgut. Wie sieht's da eigentlich mit dem Nachwuchs aus, mit den jüngsten Talenten? Merkst du da, dass es deutlich weniger wird, dass vielleicht auch das Angebot an Lehrpersonal nicht mehr so da ist, wie es bei dir früher war? Wie ist da so aktuell der Trend, wenn es ums Jodeln geht?
1: Ich würde sagen, Lehrpersonal vielleicht, aber ich würde sagen, das Interesse fehlt ganz einfach.
0: Dabei gibt es einen Andreas Gabalier, es gibt die Backerburm, es gibt ja so viele, die das nach wie vor auch im Programm haben. Also müssen wir noch mehr Gas geben, damit dieser Brauch eigentlich gar nicht ausstirbt. So hoffen wir das. Apropos Musik und Co. Wir gehen jetzt zu einer ganz, ganz wunderbaren Melodie von dir weiter. Und da hören wir nochmals einen Jodler. Und Petra, der wurde sogar für dir eigens komponiert.
1: Genau, das ist der Steirer Dirndl-Jodler. Damit da jeder weiß, die Petra kommt aus der Steiermark und da haben sich Komponist und Texter Mühe gemacht, mir diesen Steirer Dirndl-Jodler zu schreiben und zu komponieren.
0: Und bevor wir jetzt auf Play drücken, ich habe auch gelesen, Petra, und ich glaube, es gibt für eine Künstlerin aus der Steiermark fast nichts Größeres. Du hast tatsächlich in New York den Steirerball eröffnen dürfen? Wirklich?
1: So ist es. Das war 1998. Das war der erste Steirerball in New York. Da sind die ganzen Geschäftsleute von Graz und Umgebung mit der Concorde, wenn ihr euch noch erinnern könnt,
0: Wahnsinn. Hinübergeflogen.
1: Das war ja blitzartig. Und das war so ein tolles Fest. Sowas kommt nie wieder. Aber wir haben auch bei uns in Wien den Steirerball gehabt. Und da war ich natürlich auch bei der Eröffnung dabei und das Highlight davon.
0: Ich ziehe den Hut. Wir bekommen jetzt das Frühstück hier in der Edelbrennerei Pippifein und Sie bekommen diesen wunderbaren Jodler von der Petra Böck zu hören. Haben Sie dabei die wundervollste Unterhaltung.

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1: Clever ist das Frühstück hier bei uns, wird die Petra auch schon bei uns in die Quizrunde eingeladen. Die nächste Rubrik. Und Petra, ich möchte kurz noch aufs Thema Jodeln zurückkommen. Das Jodeln ist ein Kulturgut in Österreich, ein Kultbegriff. Überall wird gern ein Jodler gehört. Was glaubst du denn? In welchem Jahrhundert ist tatsächlich dieses Wort Jodeln zum allerersten Mal aufgetaucht? Ich gebe da zwei Möglichkeiten. Erstens im 17. Jahrhundert, also Möglichkeit 1, oder war es tatsächlich erst das 19. Jahrhundert?
2: Boah, jetzt bin ich gefordert. Ja, ich würde sagen, 17. Jahrhundert.
1: Tatsächlich Ende des 17. Jahrhunderts hat man schon erstmalig vom Jodeln gelesen. Es ist wirklich etwas ganz Besonderes. Und da gibt's auch immer wieder gewisse Aussagen von Kolleginnen und Kollegen, die sagen, entweder kann man das oder man kann es nicht. Jetzt musst du das wirklich sagen, wie es ist. Kann man Jodeln lernen oder braucht man ein gewisses Talent dazu?
2: Also ich bin sicher ein Naturtalent. Vielleicht kann man es lernen, weil man hört hin und wieder, dort gibt's Kurse, da gibt's Kurse. Aber ich weiß nicht, das ist ein bisschen so gekünstelt. Ich würde es beim Talent belassen, würde ich so einmal sagen. Das kann nicht jeder können.
1: Und wie ist es dann passiert? Dann hat es ja auf einmal auch wunderbare Melodien von dir zu hören gegeben, wo mal kein Jodler mit dabei war. Hast du gleich gewusst, okay, jedes Lied soll kein Jodler sein? War das für dich gleich von Anfang an wichtig, dass du sagst, okay, einerseits gibt's die Jodler-Melodien und andererseits die andere Version von der Petra Böck? War das von Anfang an schon so?
2: Nein, das war nicht von Anfang an so, sondern da hat man ein bisschen durchprobiert und mit den alten Volksliedern hat man da auch ein bisschen die ganze Sache verbunden. Und ich habe ja sogar zu meiner Plattenfirma gesagt, übrigens die MCB, die in Tirol zu Hause ist, ich möchte ganz gern ein Medley mit ganz bekannten Volksliedern, okay, weil da können die Leute mitsingen.
1: Stimmt.
2: Mitschunkeln, das ist ganz wichtig, dass man das Publikum einfach mit einbezieht, weil das ist wichtig. Ohne Publikum gibt's keinen Sänger oder Sängerin auf der Bühne. Das geht nicht. Und dann habe ich gesagt, na ja, weil ich gefragt worden bin, ja, welche volkstümlichen oder Volkslieder. Dann habe ich gesagt, bekannt. Schwarzbraun ist die Haselnuss. Horch, was kommt von draußen rein? Muss ich denn zum Städterle hinaus? Etc. Da gibt's ein Medley von mir, das dauert 5 Minuten. Es ist einfach toll. Heute bringe ich das auch noch immer, weil es so gut ankommt. Die Leute verlangen das und es ist eine Sensation, kann ich euch nur sagen.
1: Ja, apropos sensationell, so klingt auch die nächste Melodie, die Petra hat zu mir gesagt, eine flotte Oberkrainer-Formation darf natürlich auch nicht fehlen bei einem guten Frühstück und somit freuen wir uns jetzt auf Sascha Ausenig hier bei uns auf Radio VM1.

0: Wir haben ein tolles Frühstück hier in der Edelbrennerei Pippi Fein, auch wenn es eine wunderbare Destillerie ist, aber wir sind ganz brav, fleißig, gesund noch am Frühstücken. Und liebe Petra, mir geht einfach dieser Erzherzog Johann Jodler, diese Melodie nicht mehr aus dem Sinn. Du hast diesen beim Steirerball zum Beispiel in New York gesungen. Du hast den wahrscheinlich hunderte Male gesungen. Für mich ganz, ganz wichtig, weil ich selbst als Trompeter weiß, was es bedeutet, diese Melodie zu spielen. Wie geht man da mit diesem Druck um, dass dieser genau zur richtigen Zeit dann genau perfekt passt? Da hat man ja irrsinnig hohe Töne mit dabei. Wie hast du dich darauf jedes Mal vorbereitet?
1: Es sind auch sehr wichtig, die Atemübungen, okay. Das ist ganz, ganz wichtig, dass der Ton immer steht, natürlich bei den anderen Musikliedern auch. Aber das ist Hochkonzentration und das wirklich leise ist im Raum. Da darf kein Lärm sein, weil du musst aufs hohe C. Und mit Gitarre und Gesang ist er eigentlich perfekt.
0: Du bist ja sozusagen mit dieser Melodie groß geworden. Kommt es ab und zu mal vor, weil das passiert dann auch immer wieder, dass man sagt, nein, ich kann das Lied oder diese Melodie gar nicht mehr hören. Gibt es das bei dir oder ist es nach wie vor für dich etwas ganz Besonderes und immer ein ganz besonderer Moment?
1: Das ist richtig. Das hat auch Gisela Meisenbichler, meine Lehrmeisterin, gesagt. Petra, der Ton muss stehen. Und wenn es um 2 in der Früh ist, hast du den Erzherzog Johann Jodler nicht jetzt ganz durchzusingen, aber das hohe C, es hat zu stehen. Und das habe ich mir eigentlich zu Herzen genommen und es ist für mich immer leicht von der Hand gegangen.
0: Und weißt du was, liebe Petra, ich weiß ja Bescheid. Wir haben in ganz Österreich so viele Hörerinnen und Hörer auf der ganzen Welt, aber vor allem unsere steirischen Landsleute, die müssten jetzt fast das Frühstück unterbrechen und aufstehen, denn hier kommt diese Melodie, eine Melodie, wo man wirklich nach wie vor Gänsehaut bekommt. Und das Schöne dabei, ich habe es soeben erfahren, unsere Regie hat wohl die beste Version jetzt rausgefunden, und zwar eine Aufnahme von dir, liebe Petra. Somit erklingt da der Erzherzog Johann Jodler und somit schönen guten Morgen Österreich und haben's dabei die beste Unterhaltung.

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0: Ein paar Augenblicke verbleiben uns noch. Das war für Sie die erste Stunde von Wo Musik daheim ist. Heute kommend aus der Lipizzaner Heimat mit einem wundervollen Gast, mit der Petra Böck. Ich freue mich jetzt schon auf die Fortsetzung in der zweiten Stunde. Da haben wir noch so viele spannende Geschichten für Sie zu Hause vorbereitet. Aber eine Frage darf ich dir noch stellen. Ganz wichtig auch für alle, die jetzt zu Hause oder im Auto mit dabei sind und sagen, ja, diese Frau, die gefällt uns. Wo ist sie eigentlich aufgewachsen, die Petra Böck?
1: Ich komme aus der schönen Steiermark, genauer gesagt aus Gradkorn. Das ist ein Ort 10 Kilometer nördlich von Graz. Geboren bin ich natürlich in Graz. Ja, und den ganzen Werdegang eben in der schönen Steiermark verbracht.
0: Viel war sie zwar nicht zu Hause, haben wir schon mitbekommen, sie war auf der ganzen Welt mit ihrer Musik unterwegs. Und wie gesagt, gleich in der zweiten Stunde, da holen wir sie wieder hervor. Die größten Hits seitens der Petra Böck und für sie natürlich auch zu Hause die allerschönsten Melodien, die Petra auch gerne zu Hause dann selbst ein wenig hört und genießt. Bis bald, wenn es da wieder heißt, wir sind gleich zurück in der Lipizzaner Heimat.

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1: Mit Hannes Haab. Das Defizit der österreichischen Gesundheitskasse wird heuer doch deutlich geringer sein als zu Jahresbeginn befürchtet. Die aktuelle Prognose hat sich vor allem durch die erhöhten Krankenversicherungsbeiträge der Pensionisten verbessert. Auch bei Leistungen wie bei Krankentransporten und eingeführten Selbstbehalten ist die ÖGK strenger geworden. Das Minus wird 152 Millionen Euro betragen. Im Februar ist man von einem Betrag ausgegangen, der dreimal so hoch war. Die spanische Nordafrika-Exklave Ceuta macht sich erneut auf einen Massenansturm von tausenden Migranten bereit, weil es seit über einer Woche Aufrufe in sozialen Medien gibt, einen neuen Versuch zu starten, nämlich über Ceuta am Ende nach Spanien zu kommen. Dass erneut 70.000 Menschen über die Grenze kommen, glaubt Migrationsforscherin Judith Kohlenberger aber nicht.
2: Also wie man so schön sagt, angekündigte Katastrophen finden selten statt. Ich glaube, jetzt haben ja alle Kräfte vor Ort, sowohl auf marokkanischer Seite als auch auf europäischer Seite, stark das Augenmerk darauf gelegt. Also jetzt ist man ja sich sehr bewusst, was sich da online gerade abspielt.
1: Wer hinter den Aufrufen und Falschinfos auf Social Media steckt, ist unklar. Vermutet werden verschiedene Drahtzieher, etwa Russland, möglicherweise sogar die USA. Hunderte Feuerwehrleute haben den neuerlichen Brand im Föhrenwald in St. Egiden am Steinfeld in Niederösterreich am Abend noch unter Kontrolle gebracht. Etwa 250 vorsorglich evakuierte Bewohner der Gemeinde Neusiedl am Steinfeld haben wieder in ihre Häuser zurückkehren dürfen. Erst in der Vorwoche hatte sich ein Feuer in einem anderen Gebiet des Föhrenwalds auf rund 100 Hektar ausgebreitet. Für die Tierschutzorganisation Vier Pfoten läuft die bisher umfangreichste Mission. 30 Tiger und Löwen aus einem ehemaligen Zoo nahe Buenos Aires in Argentinien werden in Schutzgebiete in Südafrika und den USA umgesiedelt. Die Tiere hatten dort unter schlechten Bedingungen gelebt. Zwei Bären wurden bereits im Februar nach Bulgarien gebracht.
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4: Herzlich willkommen in der zweiten Stunde von Wo Musik daheim ist. Heute kommt unsere Frühstückssendung aus Bichling bei Köflach aus der Edelbrennerei Pippi Fein. Die Petra, die schmunzelt da. Wir haben gut gefrühstückt, gesund gefrühstückt. Aber du hast gerade selber gesagt, wenn man sich da ein bisschen umschaut, so ein kleines Glaserl Eierlikör schadet ab und zu auch nicht.
5: Nein, überhaupt nicht. Das hält den Kreislauf stabil.
4: Das sagt eine Profi-Tennis-Spielerin und eine wunderbare Sängerin. Liebe Petra, wir haben noch einiges zu besprechen. Wir genießen natürlich auch in dieser zweiten Stunde ganz, ganz viel Musik. Aber eine Frage habe ich vergessen in dieser ersten Stunde. Jetzt hat man dann so viel als Jodlerin, als ganz bekannte Jodlerin miterlebt und gesehen. Jetzt kommt man von seiner eigenen Weltreise dann wieder zurück nach Hause. Wie geht man damit um? Jetzt hat man irgendwie das Gefühl, okay, man bereist die Welt mit dem, was man kann. Und du kennst das Sprichwort, ja, zu Hause ist man vielleicht dann ein bisschen weniger wert. Ist dir dabei immer gut gegangen? Hast du das immer sehr, sehr gut im Griff gehabt?
5: Ja, eigentlich schon. Aber man hat sich dann gedacht, warum ist es bei uns nicht so, wie es im Ausland ist? Mhm. Im Ausland bist du anders anerkannt. Ich weiß es nicht, an was das liegt. Ich habe keine Ahnung. Aber vielleicht ändert sich das jetzt.
4: Ja, wir von VM1, wir geben unser Bestes. Und liebe Petra, du bemühst dich natürlich auch. Du hast ja schon ein paar wunderbare Kompositionen ausgesucht. Auf die kommen wir gleich. Jetzt hätte ich gesagt, starten wir mit der besten Musik von Radio VM1 rein in diese zweite Stunde. Und dann melden wir uns gleich wieder hier, wie gesagt, aus der wunderbaren Lipizzaner Heimat.

0: Wenn ihr Daniel Düsenflitz Müller etwas verspricht, dann hält er das auch, ja? Das muss er halten. Jetzt kommen wir wieder zu einer ganz besonderen Musik hier in unserer Frühstückssendung, nämlich von der Petra Böck. Und liebe Petra, wir kommen da zu einem Titel, da hast du mir erzählt, es ist eigentlich unglaublich. Die Zeiten haben sich geändert heutzutage mit dem ganzen online-mäßig gesehenen Wahnsinn, positiv jetzt gemeint, explodieren dann ab und an auch gewisse Zahlen, zum Beispiel eben auch die Aufrufzahlen. Diese Komposition, die wir jetzt zu hören bekommen, hast du gesagt, über 1,6 Millionen Mal wurde diese angesehen und angehört. Kann man sich das überhaupt vorstellen, so eine Zahl?
1: Das kann man sich wirklich nicht vorstellen, aber wenn man dann reinschaut ins YouTube und man sieht die vielen Likes und dann eben die Aufrufe über 1,6 Millionen, das ist schon Wahnsinn, kann ich nur sagen.
0: Und bei dieser Melodie, das Schöne dabei, meine Damen und Herren, liebe Hörerinnen und Hörer, bekommen Sie jetzt auch Trompetenklänge zu hören von zwei gewissen wunderbaren Kollegen. Meinerseits, der eine ist der Franzi Rössel und der andere ist eben der Reini, genau eben aus diesem Betrieb, aus der Edelbrennerei Pipifein. Deswegen werden Sie jetzt noch lauter aufdrehen. Aber ich glaube, das ist auch eine schöne Geschichte, oder? Wenn man miteinander etwas bewegen kann, macht's vielleicht noch mehr Spaß.
1: Mit ganz tollen Musikkollegen zu arbeiten, wie du jetzt genannt hast, Daniel, einfach einmalig und da kann nur was Gutes rauskommen.
0: Und wenn du diese Millionen von Klicks schon anklingen lässt, dann geben wir Ihnen gerne den Tipp mit. Wenn Sie dann auch Zeit haben, gehen Sie rein ins Internet auf YouTube, dann hören Sie diesen tollen Titel und Sie sehen auch ein wunderschönes Video. Da ist der Düsi wieder stolz drauf, wurde hier bei uns am alten Olmhaus, wie sagt man dazu auf Steirisch? Bei der Mirz.
1: Bei der Mirz, ja, so hat genau. Man mir das gesagt und das wird jeder verstehen. Aber man kann es jetzt ein bisschen ausdeutschen und man sagt bei der Heiligen Maria Mutter Gottes.
0: Genau dort wurde dieses Video gedreht und jetzt bekommen Sie diese wunderbare Melodie zu hören. Das ist für Sie, Petra Böck, haben Sie dabei eine wundervolle Unterhaltung.

0: jetzt nicht authentisch mit dem. Das geht gar nicht. Und so muss ich sagen, haben wir immer gute Songs ausgesucht und sehr gute Produktionen gemacht.
1: Und weil wir schon vorhin all dieses Leben jetzt mit Internet und Co. angesprochen haben, du kennst ja selber aus, diese künstliche Intelligenz, die schreitet voran, ob man das will oder nicht. Wie verfolgt man das als Künstlerin? Sieht man das gelassen? Macht man sich Gedanken? Wehrt man sich dagegen?
0: Also ich muss da jetzt ehrlich sagen, ich halte von der künstlichen Intelligenz jetzt nicht wirklich was, weil wir haben ja das früher auch nicht gehabt. Natürlich, das Leben geht weiter und sie wollen immer am neuesten Stand sein, aber die Musik sollen es bitte so lassen, wie es ist. Es sollen die Texter bleiben, es sollen die Komponisten bleiben und es soll arrangiert werden im Tonstudio, so wie wir es bisher gehabt haben. Alles andere ist eigentlich nicht in Ordnung, finde ich halt jetzt.
1: Wir können es jetzt zwar nicht hören, aber ich glaube, zu Hause werden jetzt viele gerade applaudieren. Dankeschön für deine Worte. Und ich sage jetzt noch eins, geschätzte Hörerinnen und Hörer, KI hätte auch niemals die Meierhofner erfinden können, denn die hast du dir jetzt, liebe Petra, gewünscht. Und somit stehen wir gemeinsam und besser gesagt reisen wir gemeinsam rein in diesen heutigen schönen Samstagvormittag.

0: Wir reden von der KI, wir reden über diese goldenen Zeiten im Sinne des Jodelns und vieles mehr. Es macht mir einen Riesenspaß, Petra. Wir haben das Jahr 2026. Wie läuft das Musikalische bei dir zu Hause ab? Läuft tagtäglich der Radio oder das Fernsehen oder hat sie es gern auch ein bisschen ruhiger? Macht sie tagtäglich selbst Musik? Lass uns ein bisschen reinschauen bei dir zu Hause.
1: Ich brauche immer die Action, wenn ich mit dem Auto fahre. Natürlich, VM1 ist eingeschalten, das ist schon programmiert, da gibt's nichts anderes. Und ich selber von der Musik her, man muss jetzt nicht immer die Töne proben oder überhaupt den ganzen Titel. Ganz wichtig sind die Atemübungen, damit der Ton steht und natürlich, dass das Singen dann immer perfekt ist.
0: Und das darf auch niemals aufhören, das habe ich schon gemerkt, du bist unglaublich ehrgeizig, motiviert, topfit. Eine Geschichte vielleicht noch, ganz interessant für unsere Hörerinnen und Hörer zu Hause. Es ist ja auch natürlich so, dass für einen jeden Künstler Weihnachten was Besonderes ist. Und auch da, das dürfen wir jetzt schon im Hochsommer verraten, wird es heuer eine besondere Geschichte geben.
1: Ja, das ist richtig und wir sind gar nicht zu früh, weil die Zeit vergeht so schnell. Und schwuppdiwupp haben wir Weihnachten da, gell? Also so ist es nicht. Ja, was möchte ich sagen dazu? Ich habe eine sehr schöne Weihnachts-CD. Sie heißt Weihnachtsträumerei. Und heuer gibt's wieder ein Weihnachtskonzert in der Steiermark. Es ist am 19. Dezember, Beginn um 15 Uhr im Gasthaus Riedisser. Mhm. Ist eigentlich leicht zu finden, würde mich freuen, wenn viele wieder kommen würden. Es war jetzt mal ausverkauft. Darauf bin ich auch stolz. Und dann bin ich sogar auch in Volzberg bei den Pensionistentagen engagiert. Das ist ein ganz ein tolles Publikum, muss ich sagen. An zwei Tagen aufgeteilt, weil 700 Leute haben auf einmal nicht Platz. So sind 350 jeweils. Und das ist immer eine ganz eine tolle Stimmung, weil natürlich heißt es Weihnachtskonzert, aber ich habe jetzt nicht nur die Weihnachtslieder, ich habe dann auch ein bisschen mit den Leuten noch eine Action und habe recht eine gute Unterhaltung, wo sie wieder alle sehr toll mitmachen.
0: Großartig, da freuen wir uns auf diese wunderbaren Termine und vielleicht ja, gehe ich dann erst am 20. Dezember ein bisschen schauen, was die Weihnachtsgeschenke in diesem Jahr anbelangt und am 19. bin ich da bei diesem Konzert dabei. Jetzt folgt wieder die beste Musik hier auf Radio VM1 und dann wird es nochmals so richtig spannend hier bei uns in unserer heutigen Ausgabe, wenn es da heißt, wo Musik daheim ist.

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1: Die Petra sitzt mir gegenüber, die blickt mir ganz gespannt ins Gesicht. Ja, wir kommen zur nächsten spannenden Kategorie, zur spannenden Rubrik namens Schnell gefragt. Petra, ich beginne immer einen Satz und du darfst mir diesen ganz ehrlich beantworten. Wenn Petra Böck auf der Bühne steht, dann
2: wird's spannend und lustig.
1: Das ist eine gute Antwort. Spannend und lustig. Ich versuche noch weiter mein Glück ein bisschen reinzugehen in das Ganze. Wenn Petra Böck auf der Bühne steht und genau dann das Richtige für das Publikum macht und das Publikum dankt das einem mit Standing Ovations und mit einem großen Applaus. Wie geht's dir dann dabei?
2: Ein wunderbares Gefühl und sag, so soll es sein.
1: Und wenn die Petra Böck noch mit einem ganz bekannten Sänger oder ganz, ganz ja, hoch etablierten Künstler ein Duett machen könnte, weiter mal aus, auch eine Künstlerin sei jetzt erlaubt, dann wäre das für dich so ein sogenannter Wunsch-Duettpartner?
2: Du wirst lachen, Daniel, aber da habe ich auch an dich gedacht.
1: Na, schau mal an, ich kann nicht jodeln.
2: Wir müssen nicht jodeln, wir werden da einen Titel finden und dann können wir das auch probieren.
1: Dann würde ich eher die Trompete dabei auspacken. Eins möchte ich noch machen, weil es so gut funktioniert. Wenn Petra Böck noch einmal musikalisch gesehen in ein Land reisen dürfte, wo du eben schon warst, Australien, machen wir jetzt einmal Klammer auf, Klammer zu. Welches würde nach wie vor für dich in Frage kommen?
2: Da sind jetzt schon mehrere, könnt sagen, Kanada, Australien und Neuseeland.

0: Musikalisch haben für sie aufgespielt und aufgesungen die Baggerburm. Die Petra hat sich gedacht, auch in der zweiten Stunde gehört eine fesche Muse aus der Weststeiermark eben dazu. Petra, und jetzt ist es soweit. Wir haben einiges von dir in diesen zwei Stunden zu hören bekommen. Wir gehen schön langsam rein in unser großes Finale und da gibt es jetzt wieder etwas ganz Neues von dir. Eigentlich etwas, was dich schon ein Leben lang begleitet. Das Thema Schutzengel.
1: Da habe ich mir gedacht, der Titel passt wirklich gut, weil wir brauchen alle einen Schutzengel, egal wo wir sind, ob mit dem Auto unterwegs, ob zu Fuß, egal oder beim Sport, wir brauchen es einfach.
0: Ja, wir brauchen nicht nur einen Schutzengel, sondern wir brauchen genau dazu auch diese passenden Melodien, damit es uns allen gut geht. Ist natürlich auch, wenn ich jetzt ehrlich bin, eine wundervolle Abwechslung. Einerseits hört man Petra Böck mit einem super tollen Jodler, mit einer tollen Eigenkomposition. Dann geht's um die Liebe, dann geht's um den Schutzengel. Würdest du jetzt sagen, und das ist mir ganz wichtig, wenn man eine Petra Böck bucht, live auf die Bühne holt, dann gibt es eben diese volle Bandbreite?
1: Ich bin eben vielseitig, das wissen ja viele nicht, aber sie sollen mich einfach auf der Bühne erleben und dann weiß man's.
0: Und das beweisen wir jetzt. Jetzt gibt's eine tolle Stimmung und trotzdem mit einem Text, der ein bisschen zum Nachdenken anregt. Hier ist das neue Lied von Petra Böck. Hier kommt die Melodie vom Schutzengel.

0: Zig Male haben wir jetzt schon diese Edelbrennerei Pippi Fein erwähnt. Jetzt ist es mir aber eine riesengroße Freude, die zwei Grande Maestros hier begrüßen zu dürfen. Die zwei, die für diese Edelbrennerei wirklich jede Sekunde aufopfern. Der Erfolg, der bestätigt das Ganze. Einerseits darf ich begrüßen den Daniel und andererseits eine wohl auch bekannte Stimme für viele Musiker und Musikerinnen zu Hause, den Reini. Wir beginnen zuerst, Reini, weil du immer sagst, der Junior soll das machen, beim Junior, beim Dani. Daniel, ganz kurz zusammengefasst. Wenn man hierher kommt, dann kann man eigentlich alles kosten, weil alles so gut ist. Ihr habt wirklich diverse Auszeichnungen gewonnen. Jeder weiß Bescheid. Wenn es heißt, gehen wir zur Edelbrennerei Pippi Fein, dann bekommen wir nur das Beste vom Besten. Aber warum? Und das ist für mich die entscheidende Frage. Warum läuft das alles über die letzten Jahre gesehen so gut?
1: Ja, servus einmal, Dani.
0: Servus, Dani. Grüß dich.
1: Wir haben uns natürlich in den letzten Jahren schon einen sehr guten Namen gemacht. Wir sind ein Familienbetrieb, haben wir das gut unter Kontrolle, der Vater und ich. Und die ganze Küche, was mein Part ist für den Ganzen, wird sehr gut angenommen, schmeckt die Leute, passt einfach und harmoniert natürlich mit der Brennerei, mit der Destillerie, die ganzen Produkte vom Vater, sehr gut.
0: Ich wollte gerade sagen, eigentlich habe ich ein schlechtes Gewissen, wenn man auf den guten Tropfen zu sprechen kommt. Der Dani ist ja kulinarisch gesehen der große Meister, aber ich glaube vor allem diese Kombination war eben dann so richtig goldeswert. Ihr liegt wirklich auch im Herzen von Bichling da, eine super Lage, die Leute sind mega happy. Und wenn man zum Beispiel sagt, okay, man macht eine Geburtstagsfeier oder hat einen sonstigen Anlass, dann seid ihr einfach die perfekte Location.
1: Ja, genau. Also für Geburtstagsfeiern bis 35 Leute, 40 Leute, eher in der kleineren Runde. Wir sind ja ein kleines, feines Lokal. Immer wieder gerne einfach anfragen, schaut vorbei, schreibt mir eine Mail, eine WhatsApp, ruft es an.
0: Wollte ich gerade sagen, mit dem Hinweis bitte um Reservierung, weil es ist da wirklich jedes Platzl gefragt. Bevor wir zum Papa übergehen, noch etwas Wichtiges, das bekommt man immer mit bei euch über Facebook, Instagram und Co. Ihr seid ja nicht nur da sozusagen im Betrieb, sondern auch sehr, sehr, sehr, sehr viel unterwegs. Ich denke da an den Biebersteiner See, an viele Events bei uns im Bezirk. Ist natürlich auch eine wichtige Geschichte, gleich für die Künstler und Künstlerinnen. Wenn man unter die Leute ist, dann passiert da was.
1: Ja, genau. Wir haben uns vor eineinhalb Jahren einen großen Traum fixiert mit unserem Ausschankanhänger sozusagen. Der ist natürlich Tag und Nacht fast schon im Einsatz. Wir haben 18 Veranstaltungen im Jahr und sind dadurch auch sehr präsent bei unseren Kunden, bei jeder Veranstaltung vor Ort. Und das macht natürlich schon ziemlich viel Sinn, das Ganze.
0: Und jetzt hat er mir auf einen guten Gedanken gebracht. Bei diesem Wagen gibt's irgendwie trotzdem noch Gott sei Dank am Platz, dass die Trompete vom Papa mit dabei ist. Reini, wir kennen uns schon wirklich viele Jahre. Ich schätze dich unglaublich als Typ. Es gibt wahrscheinlich auch für dich nichts Schöneres, als wie der Sohnemann das Ganze so weiterlebt. Das ist ja heutzutage alles andere als selbstverständlich. Und ich glaube, die Kombination, die macht's genauso richtig Gold wert und du bist selbst aber auch mit 100%igem Elan tagtäglich da mit dabei in diesem Betrieb, nach wie vor.
2: Servus Dani, freut mich, dass du da bist. Das ist eine super Kombination, Dani, Vater und Sohn. Normal sagen die Leute immer, das funktioniert nicht. Aber das ist, wir haben die Leute eigentlich gezeigt, dass es super funktioniert. Bin sehr stolz. Und wir sind mal, wie du gesagt hast, eben mit diesem Hänger, was wir gebaut haben, was du gerade auch geredet hast. Der Dani hat mich da 3 Jahre lang überredet, weil ich habe gesagt, so ein großes Gespül, das können wir nicht bauen, das können wir uns nicht leisten, hin und her. Er hat mich aber so lange angedruckt, bis wir es durchgezogen haben. Ist natürlich jetzt geil, taugt mich super und die Leute nehmen es auch super an. Und wir sind auch halt sehr viel ausgebucht bei Veranstaltungen, weil man mit dem Hänger sehr viel bewirten kann. Das ist, wir sind da zu Höchstzeiten zu 12 im Hänger drinnen und da geht halt was weiter. Und das ist super eingerichtet, das modernste Schankanlage und unsere Schnapsel haben wir mit, unsere Sachen. Ja, ich bin einfach happy, dass das alles so funktioniert. Möchte einfach nur auch noch Danke sagen zu unseren Leuten, Freunden, die uns unterstützen. Einfach Danke.
0: Ja. So darf es und so soll es weitergehen. Und Dani, du wirst mir verzeihen, wenn wir jetzt dem Papa kurz noch einmal das Wort übergeben, denn wir spielen natürlich genau diese Musi für die der Papa auch seit vielen Jahrzehnten da lebt. Und da gibt's ja eine Besetzung, schauen an, da lächelt er schon, die Formation Jagdfieber, da gibt der Papa der Reini eben auch noch Gas und ich glaube, da könnten wir ja passenderweise, Frühschoppenzeit hätten wir jetzt, einen guten Titel reinschmeißen, oder?
2: Ja, das ist Jagdfieber, das ist eigentlich, wir spielen wir nur ab und zu, so 3, 4, 5 Mal im Jahr. Aber es ist so eine Gaudi. Und da hat der Rösl Franzi einen Titel geschrieben, ja, das ist unsere Heimat. Und das war halt super.
0: Wie oft Sie spielen, ist gar nicht so wichtig. Hauptsache, Sie spielen jetzt bei uns auf Radio VM1. Meine Lieben, ich wünsche euch weiterhin alles, alles Gute. Lieber Daniel, lieber Reini, macht's genauso weiter. Haltet's genauso zusammen und bleibt's mir vor allem gesund. Herzlichen Dank.
1: Dankeschön, Dani.
2: Dani, danke und grüß euch, liebe Hörer.

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1: Und jetzt ganz zum Schluss kommt noch eine sehr, sehr besondere Geschichte. Eine Rubrik habe ich mir aufgehoben, was keiner über dich vielleicht weiß. Und da wird es jetzt wirklich ganz emotional, denn deine Musik, die bewegt nicht nur die Leute auf der Bühne, sondern die sollte auch beruhigen, und das hat sie wirklich geschafft. Erzähl unseren Zuhörerinnen und Zuhörern diese einmalige Geschichte und vor allem für dich auch diese besonderen Erlebnisse.
2: Jetzt werden wir das Geheimnis lüften,
1: Daniel. Ich bitte darum.
2: Naja, jetzt müssen wir loslegen. Ja, es ist so, dass ich 40 Jahre in einer Riesenklinik tätig war als medizinische Sekretärin in der Notfallaufnahme, habe natürlich genug gesehen. Und unsere Patienten, die nicht in der Vollnarkose waren, sprich, wenn jetzt nur lokale Betäubung, dann waren sie ja beim vollen Bewusstsein, haben sie immer meine Musik bekommen zu hören während der Operation. Und dann kannst du dir ja vorstellen, es war immer lustig, wo dann die Ärzte und Schwestern gesagt haben, Petra, das war heute wieder Operation. Habe ich gesagt, warum? Alles okay, oder? Ja, alles okay, aber falsch gesungen, der Patient, falsch mitgesungen, deine Klänge übertönt, mehr brauchst du ja nicht. Lustig auch noch, gell?
1: Lustig auch noch, aber natürlich hätte ich einen Wunsch, dass wir allesamt gesund bleiben. Petra, ich danke dir nochmals, wünsche dir alles, alles Gute weiterhin. Mach genauso toll weiter mit deiner Musik, und Sie zu Hause oder wenn Sie gerade unterwegs sind, ja, Sie schalten hoffentlich nächsten Samstag wieder ein, und heute sollen Sie einen super tollen Sommertag verbringen. Alles Liebe, alles Gute aus der Steiermark, aus der Edelbrennerei Pippi Fein, und somit ein Vergelt's Gott aus der Weststeiermark. Das sagt ihr Daniel Düsenflitzenmüller und haben's noch hier auf Radio VM1. Eine schöne Zeit. Pfiat die Petra, danke dir.
2: Vielen Dank für das tolle Interview, Daniel. Vielen, vielen Dank noch einmal. Und Servus, grüß euch an alle Hörerinnen und Hörer von Radio VM1. Schaltet's immer ein, weil das ist die beste Musik.

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0: 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Es ist 11 Uhr.
1: Mit Hannes Haab. Weil die Wiener Polizei ihre Schwerpunktaktionen gegen kriminelle Jugendliche ausweitet, kommt noch mehr Verstärkung aus anderen Bundesländern. Im nächsten Monat helfen zusätzliche Polizisten aus Salzburg und Kärnten in der Bundeshauptstadt. Mehr von Martina Steidl.
2: Weil besonders viele migrantische Jugendgruppen unterwegs seien, heißt es von der Bundespolizeidirektion. Die Polizei konzentriert sich dabei auf Parks in Wien-Favoriten, wo es vermehrt zu Gewalt, Raub oder Drogenhandel kommt. Deshalb helfen nun zusätzlich 6 Polizistinnen und Polizisten, jeweils aus Kärnten und der Steiermark, sowie 12 aus Salzburg. Der Auswärtseinsatz soll voraussichtlich 3 Monate dauern. Schon seit Anfang des Monats machen bereits insgesamt 24 Polizisten aus der Steiermark, dem Burgenland, Niederösterreich und Oberösterreich Dienst in Wien.
1: Während es mehr Anzeigen bei Jugendkriminalität gibt, verweist der Bewährungshilfeverein Neustart darauf, dass die Verurteilungen in dieser Gruppe langfristig sinken. Die finanziellen Hilfen der Regierung für die Bauern im Zuge der Dürre lassen weiter auf sich warten. Scharfe Kritik kommt von FPÖ-Chef Kickl, der fordert, dass die Dreierkoalition bis morgen ein fertiges Hilfspaket ausarbeitet. Falls keine Lösung zustande kommt, will er am Montag mit den Grünen reden, um gemeinsam eine Sondersitzung des Nationalrats zu beantragen. Heuchelei heißt es dazu von den Grünen, weil die FPÖ seit Jahren die Klimakrise leugnen würde. Das Defizit der österreichischen Gesundheitskasse wird heuer doch deutlich geringer sein als zu Jahresbeginn befürchtet. Die aktuelle Prognose hat sich vor allem durch die erhöhten Krankenversicherungsbeiträge der Pensionisten verbessert. Auch bei Leistungen wie bei Krankentransporten und eingeführten Selbstbehalten ist die ÖGK strenger geworden. Das Minus wird 152 Millionen Euro betragen. Im Februar ist man von einem Betrag ausgegangen, der dreimal so hoch war. Bauarbeiter in Belgien haben einen überraschenden Fund gemacht. Sie waren damit beschäftigt, ein Gebäude zu renovieren und haben in einer Truhe in einer Kellerwand Goldbarren und Münzen im Wert von 9 Millionen Euro entdeckt. Noch ist unklar, woher das Gold stammt oder wem es gehört. Die Staatsanwaltschaft untersucht, ob die Truhe dort illegal versteckt wurde.
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1: Mit Hannes Haab. Unüblicher Zwischenfall gestern Abend am Flughafen Klagenfurt. Ein Pilot hat sich geweigert, zwei Männer einer Polterrunde an Bord zu lassen. Die Polizei ist schließlich ausgerückt. Mehr von Martina Steidl.
2: Eine 8-köpfige Polterrunde wollte nach Mallorca fliegen. Daraus ist letztendlich nichts geworden. Zwei der Männer waren so betrunken, dass sie der Pilot nicht mitnehmen wollte. Heftige Diskussionen waren die Folge, weshalb dann auch die Polizei eingeschritten ist und die beiden mit auf die Polizeiinspektion genommen hat. Daraufhin hat auch der Rest der Gruppe das Flugzeug wieder verlassen und aggressiv reagiert. Neuerlich wurde die Polizei gerufen. Nach Handgreiflichkeiten gegenüber den Beamten wurden 4 Männer auch vorläufig festgenommen. Ein Polizist wurde dabei leicht verletzt.
1: Der Flug ist dann mit einer Verspätung von etwas mehr als einer Stunde gestartet. In Südspanien hat es in Granada ein Erdbeben gegeben. Das Beben der Stärke 5 hat die Stadt gegen 1 Uhr in der Nacht erschüttert. Dabei hat es Schäden an Häusern und Autos gegeben. Der Rettungsdienst hat Menschen aus beschädigten Gebäuden befreit, zeigen Bilder im spanischen Fernsehen. Die Behörden haben den Notstand ausgerufen. Wer auf Straßen unterwegs ist, soll sich von Fassaden oder Balkonen fernhalten, die möglicherweise runterfallen können, warnt die Regionalregierung. Weil die Wiener Polizei ihre Schwerpunktaktionen gegen kriminelle Jugendliche ausweitet, kommt mehr Verstärkung aus anderen Bundesländern. Im nächsten Monat helfen zusätzlich 6 Polizistinnen und Polizisten jeweils aus Kärnten und der Steiermark sowie 12 aus Salzburg. Schon seit Anfang des Monats machen bereits insgesamt 24 Polizisten aus der Steiermark, dem Burgenland, Niederösterreich und Oberösterreich Dienst in Wien. Dem einen oder anderen sind Sie vielleicht schon aufgefallen, im Lebensmittelhandel tauchen immer öfter pfandfreie 0,5 Liter Einwegglas-Bierflaschen auf. Die größte Brauerei Gösser spricht von einer zusätzlichen Alternative für bestimmte Anlässe. Schließlich werde auch Wein in Glasflaschen ohne Pfand verkauft, heißt es.
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1: Mit Hannes Haab. Im Föhrenwald in Niederösterreich in St. Egiden am Steinfeld kämpfen weiter hunderte Feuerwehrleute gegen den Waldbrand. Das Feuer ist heute Vormittag aber unter Kontrolle. Die Details hat Martina Steidl.
2: Die Nacht ist ruhig verlaufen, sagt das Bezirksfeuerwehrkommando. Die Helfer haben ein neues Aufflammen oder ein Übergreifen auf angrenzende Waldflächen verhindern können. Die Gefahr ist aber noch nicht gebannt. Mit Drohnen über Wärmebildkameras hat die Feuerwehr Glutnester entdeckt und nachgelöscht. Die örtlichen Feuerwehren haben heute zusätzliche Verstärkung vom Katastrophenhilfsdienst der Bezirke Lilienfeld und Tulln bekommen. Hubschrauber brauche man derzeit nicht mehr, heißt es. Es gilt aber weiterhin, Glutnester zu löschen. 64 Hektar sind betroffen. Wann die Feuerwehr Brand ausgeben kann, ist noch nicht absehbar.
1: Die 250 vorsorglich evakuierten Bewohner einer Siedlung konnten aber wieder zurück in ihre Häuser. 3 Wochen nach dem islamistischen Anschlag beim Christopher Street Day in Berlin steht heute das nächste Großereignis an. Eine Technoparade zwischen dem Brandenburger Tor und der Siegessäule, bei der Zehntausende Menschen erwartet werden. Die Sicherheitsvorkehrungen wurden verstärkt. Rund 1500 Polizisten begleiten das Spektakel. Auch Hubschrauber und Drohnen sind zum Schutz im Einsatz. Unüblicher Zwischenfall gestern Abend am Flughafen Klagenfurt. Ein Pilot hat sich geweigert, 2 Männer einer Polterrunde an Bord zu lassen, weil die beiden so schwer betrunken waren. Heftige Diskussionen waren die Folge, weshalb dann auch die Polizei eingeschritten ist und die beiden mit auf die Polizeiinspektion genommen hat. Die 8-köpfige Polterrunde wollte nach Mallorca fliegen, daraus ist am Ende nichts geworden. Der Flug hatte über eine Stunde Verspätung. In Frankreich hat der Verfassungsrat das vom Parlament beschlossene Social-Media-Verbot für alle unter 15 gekippt. Es sei ein unverhältnismäßiger Eingriff in die Meinungs- und Kommunikationsfreiheit der Betroffenen, heißt es da. Eigentlich sollte das Social-Media-Verbot in Frankreich ab 1. September gelten. Jetzt muss ein neues Gesetz her. Auch Österreich plant ein Social-Media-Verbot für Kinder und Jugendliche unter 14.
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1: Mit Hannes Harp. Der Brand im Föhrenwald in St. Egiden am Steinfeld im Bezirk Neunkirchen ist unter Kontrolle. Die Feuerwehr ist aber weiter im Einsatz. Es gilt nun, vom Boden aus weiterzuarbeiten, sagt uns Bezirksfeuerwehrkommandant Mario Lukas.
2: Also grundsätzlich ist so, dass jetzt 250 Kameraden und Kameradinnen derzeit jetzt noch im Einsatz sind. Der Flugbetrieb ist heute in der Früh eingestellt worden und jetzt ist einfach nur Bodenarbeit, das heißt Glutnester aufspüren und diese ablöschen.
1: Das Aufspüren der Glutnester ist sehr aufwendig. Sie müssen mit einer Hacke quasi ausgegraben und dann abgelöscht werden. Die Feuerwehr rechnet damit, dass sie sicher noch eine Woche im Einsatz sein wird. Stark gesichert haben Spanien und Marokko die Grenze zu Ceuta. Grund sind die Aufrufe in den sozialen Medien zu einem erneuten massenhaften Ansturm von Flüchtlingen am heutigen 15. August. Am Grenzübergang der spanischen Nordafrika-Exklave ist es bislang aber ruhig geblieben. Die Staatsanwaltschaft hat ein Update zum versuchten Frauenmord gestern in Oberösterreich im Bezirk Ried im Innkreis rausgegeben. Ein 37-Jähriger soll dabei seine Ex-Freundin mit einem Messer schwer verletzt haben. Das Motiv des Mannes war wohl Eifersucht. Die Frau hat einen neuen Partner, sagt die Staatsanwaltschaft. Bei der Tat hatte der festgenommene Mann mehr als 2 Promille Alkohol im Blut. Die österreichischen Unis gehören zu den besten der Welt. Das zeigt erneut das Shanghai-Uni-Ranking. Da sind 5 Universitäten aus Österreich in den Top 500. Die beste ist die Uni Wien. Sie liegt unter den besten 150 Unis. Die weltbeste Universität ist Harvard in den USA.
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1: Mit Hannes Haab. Beim schweren Erdbeben heute auf der indonesischen Insel Flores sind mindestens 38 Menschen ums Leben gekommen. Mindestens 13 sind verletzt, so die nationalen Katastrophenschutzbehörden. Rund 2000 Menschen haben sich selbst in Sicherheit bringen können. Das Beben heute hatte eine Stärke von 7,7. Auch in Europa, im südspanischen Granada, hat es heute ein Erdbeben gegeben. Hier sind Häuser und Autos beschädigt worden. Über Verletzte gibt's bislang keine Infos. Südkorea bietet Nordkorea Friedensverhandlungen an. Lasst uns darüber reden, diesen langen Krieg zu beenden. Das sagt der südkoreanische Präsident Kim Jong in seiner Rede zum heutigen koreanischen Unabhängigkeitstag. Die beiden Länder sind seit Jahrzehnten offiziell ja weiter im Krieg. Der Koreakrieg hat vor über 70 Jahren nur mit einem Waffenstillstand geendet. Südkorea wiederholt damit das Angebot aus den vergangenen Monaten erneut, worauf Nordkorea bisher nicht reagiert hat. Der Brand im Föhrenwald in St. Egiden am Steinfeld im Bezirk Neunkirchen ist unter Kontrolle. Die Feuerwehr ist aber weiter im Einsatz. Es gilt nun vom Boden aus weiterzuarbeiten, sagt uns das Bezirksfeuerwehrkommando. 250 Feuerwehrleute versuchen weiter Glutnester aufzuspüren und zu löschen. Das Aufspüren der Glutnester ist sehr aufwendig. Sie müssen mit einer Hacke quasi ausgegraben und dann abgelöscht werden. Die Feuerwehr rechnet damit, dass sie sicher noch eine Woche im Einsatz sein wird. Weil das Kabinenpersonal des Billigfliegers EasyJet dieses Wochenende streikt, fallen in Frankreich über 100 Flüge aus. Die Beschäftigten protestieren vor allem, dass ihre Dienstpläne immer wieder kurzfristig geändert wurden. EasyJet befördert neben der Air France die meisten Passagiere in Frankreich.
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1: Mit Hannes Harp. Das Handy haben auch in der Urlaubszeit die meisten ständig dabei. Ein Thema ist da nach wie vor Roaming, denn trotz der EU-Roaming-Regeln drohen da teils hohe Kosten. Die Roaming-Regelung gilt bis auf wenige Ausnahmen, nämlich nur in EU-Ländern. Außerhalb der EU, in Grenzregionen oder im Flieger kann es da schnell teuer werden. Auch die Mobilbox kann eine Kostenfalle werden, warnt Gregor Wagner vom Forum Mobilkommunikation.
2: Hat sich das Gerät in einem Nicht-EU-Land schon mal eingeloggt und selbst wenn man es abgedreht hat und jemand anruft und auf die Mobilbox kommt, dann läuft das über das fremde Netz. Das heißt, es fallen Kosten an, obwohl man eigentlich gar nicht damit rechnet, dass überhaupt irgendwelche Anrufe auf die Mobilbox kommen.
1: Die Mobilbox deswegen vor dem Urlaub am besten deaktivieren. Die hohen Temperaturen belasten die Österreicherinnen und Österreicher. Das bestätigt die neueste Umfrage des Linzer Market-Instituts nun für den Standard. 3/4 der Menschen sagen, dass sie die Hitze belastet. Wenig überraschend spüren die Menschen in den Landeshauptstädten das stärker als die Bewohner am Land. Frauen kämpfen mit der Hitze etwa mehr als Männer, steht in der Umfrage. Beim schweren Erdbeben heute auf der indonesischen Insel Flores sind mindestens 38 Menschen ums Leben gekommen. Mindestens 13 sind verletzt, so die nationalen Katastrophenschutzbehörden. Rund 2000 Menschen haben sich selbst in Sicherheit bringen können. Das Beben heute hatte eine Stärke von 7,7. Auch in Europa, im südspanischen Granada, hat es heute ein Erdbeben gegeben. Hier sind Häuser und Autos beschädigt worden. Über Verletzte gibt's bislang keine Infos. Die größte Marienstatue Europas wurde heute in Polen eingeweiht. Die Statue bringt es samt Sockel in Form einer Krone auf über 55 Meter. Sie steht in einem Dorf knapp 200 Kilometer von Warschau entfernt. Gesponsert hat den Bau einer der reichsten Männer Polens. Fachleute schätzen, dass der Bau umgerechnet 23 Millionen Euro gekostet hat.
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1: Mit Hannes Harp. Eine junge Frau ist gestern Abend in Wien-Liesing in einem Park angegriffen worden. Ein 39-jähriger Mann, nur mit kurzer Hose bekleidet, hat die Frau zuerst verfolgt. Plötzlich hat er die Frau dann von hinten attackiert, zu Boden gerissen und sie angefangen zu würgen und ihr die Kleidung vom Körper zu reißen. Der 25-Jährigen ist es gelungen zu flüchten. Die Polizei hat den Angreifer wenig später festgenommen. Dabei war der Mann aggressiv und hat einen Polizisten ins Gesicht sowie gegen die Scheibe eines Streifenwagens geschlagen. Er wurde in eine Justizanstalt gebracht. Die beiden Frauen aus Israel, die tagelang in Wien gesucht wurden, sind offenbar in Argentinien aufgetaucht, berichtet die Times of Israel. Ein Video auf der Plattform X soll zeigen, wie israelische Polizisten und Vertreter von Interpol die beiden Frauen in einem Bus ansprechen. Sie konnten dann ihre Fahrt fortsetzen. Dem Bericht zufolge wollen die Frauen in Argentinien ein neues Leben beginnen. Weil die Donau so wenig Wasser führt und es deswegen Probleme mit dem Kühlwasser des Atomkraftwerks Paks gibt, hat Ungarn heute am Vormittag damit begonnen, zwei fest verankerte Lastkähne gezielt in der Donau zu versenken. Damit will es das Land schaffen, den Wasserstand des Flusses zu heben, um mehr Kühlwasser für den Betrieb an das AKW zu leiten. Das Handy haben auch in der Urlaubszeit die meisten ständig dabei. Ein Thema ist dann nach wie vor Roaming, denn trotz EU-Roaming-Regeln drohen da teils hohe Kosten. Die Roaming-Regelung gilt bis auf wenige Ausnahmen, nämlich nur in EU-Ländern. Außerhalb der EU, in Grenzregionen oder im Flieger kann es da schnell teuer werden, ist die Warnung von Konsumentenschützern. Sie empfehlen, im Flugzeug oder auf Schiffen den Flugmodus zu aktivieren oder das Handy gleich auszuschalten.
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1: Mit Hannes Harp. Eine junge Frau ist gestern Abend in Wien-Liesing in einem Park angegriffen worden. Ein 39-jähriger Mann, nur mit kurzer Hose bekleidet, hat die Frau zuerst verfolgt. Plötzlich hat er die Frau dann von hinten attackiert, zu Boden gerissen und sie angefangen zu würgen und ihr die Kleidung vom Körper zu reißen. Der 25-Jährigen ist es gelungen zu flüchten. Die Polizei hat den Angreifer wenig später festgenommen. Dabei war der Mann aggressiv und hat einen Polizisten ins Gesicht sowie gegen die Scheibe eines Streifenwagens geschlagen. Er wurde in eine Justizanstalt gebracht. Die beiden Frauen aus Israel, die tagelang in Wien gesucht wurden, sind offenbar in Argentinien aufgetaucht, berichtet die Times of Israel. Ein Video auf der Plattform X soll zeigen, wie israelische Polizisten und Vertreter von Interpol die beiden Frauen in einem Bus ansprechen. Sie konnten dann ihre Fahrt fortsetzen. Dem Bericht zufolge wollen die Frauen in Argentinien ein neues Leben beginnen. Weil die Donau so wenig Wasser führt und es deswegen Probleme mit dem Kühlwasser des Atomkraftwerks Paks gibt, hat Ungarn heute am Vormittag damit begonnen, zwei fest verankerte Lastkähne gezielt in der Donau zu versenken. Damit will es das Land schaffen, den Wasserstand des Flusses zu heben, um mehr Kühlwasser für den Betrieb an das AKW zu leiten. Das Handy haben auch in der Urlaubszeit die meisten ständig dabei. Ein Thema ist dann nach wie vor Roaming, denn trotz EU-Roaming-Regeln drohen da teils hohe Kosten. Die Roaming-Regelung gilt bis auf wenige Ausnahmen, nämlich nur in EU-Ländern. Außerhalb der EU, in Grenzregionen oder im Flieger kann es da schnell teuer werden, ist die Warnung von Konsumentenschützern. Sie empfehlen, im Flugzeug oder auf Schiffen den Flugmodus zu aktivieren oder das Handy gleich auszuschalten.
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1: Mit Hannes Harp. Eine junge Frau ist gestern Abend in Wien-Liesing in einem Park angegriffen worden. Ein 39-jähriger Mann, nur mit kurzer Hose bekleidet, hat die Frau zuerst verfolgt. Plötzlich hat er die Frau dann von hinten attackiert, zu Boden gerissen und sie angefangen zu würgen und ihr die Kleidung vom Körper zu reißen. Der 25-Jährigen ist es gelungen zu flüchten. Die Polizei hat den Angreifer wenig später festgenommen. Dabei war der Mann aggressiv und hat einen Polizisten ins Gesicht sowie gegen die Scheibe eines Streifenwagens geschlagen. Er wurde in eine Justizanstalt gebracht. Die beiden Frauen aus Israel, die tagelang in Wien gesucht wurden, sind offenbar in Argentinien aufgetaucht, berichtet die Times of Israel. Ein Video auf der Plattform X soll zeigen, wie israelische Polizisten und Vertreter von Interpol die beiden Frauen in einem Bus ansprechen. Sie konnten dann ihre Fahrt fortsetzen. Dem Bericht zufolge wollen die Frauen in Argentinien ein neues Leben beginnen. Weil die Donau so wenig Wasser führt und es deswegen Probleme mit dem Kühlwasser des Atomkraftwerks Paks gibt, hat Ungarn heute am Vormittag damit begonnen, zwei fest verankerte Lastkähne gezielt in der Donau zu versenken. Damit will es das Land schaffen, den Wasserstand des Flusses zu heben, um mehr Kühlwasser für den Betrieb an das AKW zu leiten. Das Handy haben auch in der Urlaubszeit die meisten ständig dabei. Ein Thema ist dann nach wie vor Roaming, denn trotz EU-Roaming-Regeln drohen da teils hohe Kosten. Die Roaming-Regelung gilt bis auf wenige Ausnahmen, nämlich nur in EU-Ländern. Außerhalb der EU in Grenzregionen oder im Flieger kann es da schnell teuer werden, ist die Warnung von Konsumentenschützern. Sie empfehlen, im Flugzeug oder auf Schiffen den Flugmodus zu aktivieren oder das Handy gleich auszuschalten.
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1: Mit Hannes Harp. Eine junge Frau ist gestern Abend in Wien-Liesing in einem Park angegriffen worden. Ein 39-jähriger Mann, nur mit kurzer Hose bekleidet, hat die Frau zuerst verfolgt. Plötzlich hat er die Frau dann von hinten attackiert, zu Boden gerissen und sie angefangen zu würgen und ihr die Kleidung vom Körper zu reißen. Der 25-Jährigen ist es gelungen zu flüchten. Die Polizei hat den Angreifer wenig später festgenommen. Dabei war der Mann aggressiv und hat einen Polizisten ins Gesicht sowie gegen die Scheibe eines Streifenwagens geschlagen. Er wurde in eine Justizanstalt gebracht. Die beiden Frauen aus Israel, die tagelang in Wien gesucht wurden, sind offenbar in Argentinien aufgetaucht, berichtet die Times of Israel. Ein Video auf der Plattform X soll zeigen, wie israelische Polizisten und Vertreter von Interpol die beiden Frauen in einem Bus ansprechen. Sie konnten dann ihre Fahrt fortsetzen. Dem Bericht zufolge wollen die Frauen in Argentinien ein neues Leben beginnen. Weil die Donau so wenig Wasser führt und es deswegen Probleme mit dem Kühlwasser des Atomkraftwerks Paks gibt, hat Ungarn heute am Vormittag damit begonnen, zwei fest verankerte Lastkähne gezielt in der Donau zu versenken. Damit will es das Land schaffen, den Wasserstand des Flusses zu heben, um mehr Kühlwasser für den Betrieb an das AKW zu leiten. Das Handy haben auch in der Urlaubszeit die meisten ständig dabei. Ein Thema ist dann nach wie vor Roaming, denn trotz EU-Roaming-Regeln drohen da teils hohe Kosten. Die Roaming-Regelung gilt bis auf wenige Ausnahmen, nämlich nur in EU-Ländern. Außerhalb der EU in Grenzregionen oder im Flieger kann es da schnell teuer werden, ist die Warnung von Konsumentenschützern. Sie empfehlen, im Flugzeug oder auf Schiffen den Flugmodus zu aktivieren oder das Handy gleich auszuschalten.
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1: Mit Hannes Harp. Eine junge Frau ist gestern Abend in Wien-Liesing in einem Park angegriffen worden. Ein 39-jähriger Mann, nur mit kurzer Hose bekleidet, hat die Frau zuerst verfolgt. Plötzlich hat er die Frau dann von hinten attackiert, zu Boden gerissen und sie angefangen zu würgen und ihr die Kleidung vom Körper zu reißen. Der 25-Jährigen ist es gelungen zu flüchten. Die Polizei hat den Angreifer wenig später festgenommen. Dabei war der Mann aggressiv und hat einen Polizisten ins Gesicht sowie gegen die Scheibe eines Streifenwagens geschlagen. Er wurde in eine Justizanstalt gebracht. Die beiden Frauen aus Israel, die tagelang in Wien gesucht wurden, sind offenbar in Argentinien aufgetaucht, berichtet die Times of Israel. Ein Video auf der Plattform X soll zeigen, wie israelische Polizisten und Vertreter von Interpol die beiden Frauen in einem Bus ansprechen. Sie konnten dann ihre Fahrt fortsetzen. Dem Bericht zufolge wollen die Frauen in Argentinien ein neues Leben beginnen. Weil die Donau so wenig Wasser führt und es deswegen Probleme mit dem Kühlwasser des Atomkraftwerks Paks gibt, hat Ungarn heute am Vormittag damit begonnen, zwei fest verankerte Lastkähne gezielt in der Donau zu versenken. Damit will es das Land schaffen, den Wasserstand des Flusses zu heben, um mehr Kühlwasser für den Betrieb an das AKW zu leiten. Das Handy haben auch in der Urlaubszeit die meisten ständig dabei. Ein Thema ist dann nach wie vor Roaming, denn trotz EU-Roaming-Regeln drohen da teils hohe Kosten. Die Roaming-Regelung gilt bis auf wenige Ausnahmen, nämlich nur in EU-Ländern. Außerhalb der EU, in Grenzregionen oder im Flieger kann es da schnell teuer werden, ist die Warnung von Konsumentenschützern. Sie empfehlen, im Flugzeug oder auf Schiffen den Flugmodus zu aktivieren oder das Handy gleich auszuschalten.
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0: Hallo?
1: Hallo, Susi! 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